0: zeigen und könnten nicht nachvollziehen, wenn die SPD von Faulheit und Lifestyle-Teilzeit spricht.
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1: Im Studio Cornelius Dreger. Kanzler Friedrich Merz gibt sich selbstkritisch. Er erreiche die Menschen mit seiner Politik oft nicht richtig und müsse besser kommunizieren, sagt er auf dem Katholikentag in Würzburg. Auch den Streit in der schwarz-roten Koalition sieht Merz kritisch. Man streite vielleicht zu viel und liefere zu wenig. Die Pflegereform von Gesundheitsministerin Wagen lässt weiter auf sich warten. Laut Funke-Zeitungen soll die Reform nun erst Ende des Monats ins Kabinett. Aus der Pflegebranche kommt Kritik. Es brauche schnell Planungssicherheit, um die Versorgung zu sichern, heißt es vom Unternehmerverband VDAB. Der mehrfach in der Ostsee gestrandete Buckelwal hat die Strapazen wohl nicht überlebt. Vor der dänischen Insel Anholt ist ein toter Wal entdeckt worden. Experten gehen davon aus, dass es sich mit hoher Wahrscheinlichkeit um dasselbe Tier handelt. Abstiegsfinale am letzten Spieltag in der Fußball-Bundesliga. Wolfsburg, Heidenheim und St. Pauli haben jeweils 26 Punkte und kämpfen um den Relegationsplatz. Ja, und dabei kommt es auch noch zum direkten Duell zwischen St. Pauli und Wolfsburg. Oben in der Tabelle wollen Stuttgart, Hoffenheim und Leverkusen den letzten Champions-League-Platz.
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2: Auf dem Betriebsgelände einer Spedition in Paderborn ist eine Leiche gefunden worden. Der tote Mann lag neben einem LKW. Die Staatsanwaltschaft hat das Fahrzeug und den Leichnam beschlagnahmt. Die Hintergründe sind unklar. Die Polizei ermittelt. NRWs Arbeitsminister und CDU-Vize Laumann ruft seine Partei zu mehr Kompromissen auf. Reformen würden nur dann funktionieren, wenn Union und SPD auch bittere Pillen schlucken, sagte Laumann der Zeit. Außerdem wünscht er sich mehr Mitgefühl für die Bürger. Die meisten würden vollen Einsatz in der Familie wie im Beruf zeigen und könnten nicht nachvollziehen, wenn die SPD von Faulheit und Lifestyle-Teilzeit spricht.
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2: Im Studio Cornelius Dreger. Bundeskanzler Merz hat zugegeben, dass es in seiner Regierung gerade nicht rund läuft. Beim Katholikentag in Würzburg sagte der CDU-Chef, die schwarz-rote Koalition streite vielleicht zu viel und liefere zu wenig. Streit gehöre zwar zur Demokratie, müsse aber auch zu Ergebnissen führen. Die Pflegereform verzögert sich offenbar. Laut Funke-Zeitungen will Gesundheitsministerin Wagen den Gesetzentwurf erst Ende des Monats ins Kabinett bringen. Dann wird's eng mit einer Verabschiedung vor der Sommerpause, befürchtet die Pflegebranche, die laut Unternehmerverband dringend auf Entscheidungen wartet. Wolfgang Kubicki wird wohl neuer FDP-Chef. Sein Konkurrent Henning Höhne aus NRW will beim Parteitag Ende des Monats nun doch nicht für den Vorsitz kandidieren. Die FDP war letztes Jahr aus dem Bundestag und zwei Landtagen geflogen. Daraufhin hatte der bisherige FDP-Chef Christian Dürr hingeschmissen. Deutschland ist mit einer Niederlage in die Eishockey-WM gestartet. Das Team von Bundestrainer Harold Kreis unterlag Finnland mit 1:3. Am Sonntag trifft die DEB-Auswahl im zweiten Vorrundenspiel auf Lettland.
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3: Auf dem Betriebsgelände einer Spedition in Paderborn ist eine Leiche gefunden worden. Der tote Mann lag neben einem LKW. Die Staatsanwaltschaft hat das Fahrzeug und den Leichnam beschlagnahmt. Die Hintergründe sind unklar. Die Polizei ermittelt. NRWs Arbeitsminister und CDU-Vize Laumann ruft seine Partei zu mehr Kompromissen auf. Reformen würden nur dann funktionieren, wenn Union und SPD auch bittere Pillen schlucken, sagte Laumann der Zeit. Außerdem wünscht er sich mehr Mitgefühl für die Bürger. Die meisten würden vollen Einsatz in der Familie wie im Beruf zeigen und könnten nicht nachvollziehen, wenn die SPD von Faulheit und Lifestyle-Teilzeit spricht.
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1: Ein amerikanisches Spionageflugzeug stand Pate bei der Namensgebung einer der erfolgreichsten Rockbands der Geschichte, U2. Das sind die vier Musiker Paul David Hewson, genannt Bono, Adam Clayton, Larry Mullen Jr. und David Evans, genannt The Edge. 1978 spielten sie zum ersten Mal unter ihrem Bandnamen und dieser führt direkt zurück in die Zeit des Kalten Krieges.
2: Die Frage ist, bedeutet dieser Angriff auf die U2 definitiv, dass es die Sowjets bewusst auf eine Eskalation anlegen?
1: Während der Kuba-Krise 1962 entzündete der Spionageflug einer U2 beinahe jenen Funken, der die Welt in Flammen gesetzt hätte. Nicht zuletzt durch die Besonnenheit der Kennedy-Regierung im Weißen Haus wurde die Gefahr gebannt. Hier dargestellt in dem Film 13 Days, 13 Tage mit Kevin Costner.
3: Die U2 wird vermisst, Kenny. Wir müssen annehmen, dass der Pilot tot ist.
2: Was ist jetzt los?
3: Eine U2 für die routinemäßige Entnahme von Luftproben hat sich in den sowjetischen Luftraum über Sibirien verirrt.
2: Gott verdammt nochmal!
1: Mit ihrem Bandnamen integrierten die hoch engagierten irischen Musiker also Politik und politische Konflikte als künstlerisches Konzept. In dem Stück Seconds auf dem Album War dichteten U2 1983 im Angesicht nuklearen Wettrüstens: Es dauert nur eine Sekunde, Goodbye zu sagen. Es dauert nur eine Sekunde, den Knopf zu drücken. Ob in Russland, in der DDR, in London, Peking und New York, die Marionetten ziehen an den Fäden. U2 und Seconds aus dem Album War.

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1: Jetzt mit Rise Against, die es auch schon seit 1999 gibt. Damals heißt die Band aber noch Transistor Revolt. Unter diesem Namen veröffentlichen sie dann auch ein Jahr später ihre erste selbstproduzierte Demoaufnahme. Ein weiteres Jahr später unterschreiben sie dann ihren ersten Plattenvertrag. Mit dem dritten Album, Siren Songs of Counterculture, schaffen Rise Against dann ihren Durchbruch. Die Band ist bekannt für ihr politisches Engagement. Auch die Tierrechte sind der Band wichtig. Zwei der Bandmitglieder sind Vegetarier, zwei sogar Veganer. Im Durchschnitt erscheint eine Rise Against-Platte alle drei Jahre. Sänger Tim Ilroth hat uns verraten, dass genau das für sie das Richtige ist.
2: I'm happy with the way we do things. I feel like it allows us to create records without being rushed and allows us to get to all the countries we want to get to and the cities. And then it allows us to go back and kind of decompress and try to have lives, you know, for a little while and raise families and then go back at it. The only rules is that there's no rule.
1: Tim sagt, ich bin zufrieden, wie wir die Dinge angehen. Es lässt uns genug Freiheit, Alben zu produzieren, ohne unter Druck zu stehen und um dann auf tolle Tournees zu gehen. Und dann können wir auch wiederkommen und erstmal sowas wie ein Privatleben mit der Familie haben. Die einzige Regel bei Rise Against ist, dass es keine Regel gibt.

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1: Im Studio Cornelius Dreger. Die Pflegereform von Gesundheitsministerin Wagen lässt weiter auf sich warten. Laut Funke-Zeitungen soll die Reform nun erst Ende des Monats ins Kabinett. Aus der Pflegebranche kommt Kritik. Es brauche schnell Planungssicherheit, um die Versorgung zu sichern, heißt es vom Unternehmerverband VDAB. Kanzler Friedrich Merz gibt sich selbstkritisch. Er erreiche die Menschen mit seiner Politik oft nicht richtig und müsse besser kommunizieren, sagt er auf dem Katholikentag in Würzburg. Auch den Streit in der schwarz-roten Koalition sieht Merz kritisch. Man streite vielleicht zu viel und liefere zu wenig. Pyrotechnik, Windmaschine und alles, was der Kostümfundus so hergibt. Heute findet wieder der Eurovision Song Contest statt. Im Finale treten 25 Länder an. Großer Favorit ist Finnland mit dem dramatischen Gesangs- und Geigenduo. Für Deutschland ist Dara Engels mit Fire dabei. Abstiegsfinale am letzten Spieltag in der Fußball-Bundesliga. Wolfsburg, Heidenheim und St. Pauli haben jeweils 26 Punkte und kämpfen um den Relegationsplatz. Ja, und dabei kommt es auch noch zum direkten Duell zwischen St. Pauli und Wolfsburg. Oben in der Tabelle wollen Stuttgart, Hoffenheim und Leverkusen den letzten Champions-League-Platz.
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2: Auf dem Betriebsgelände einer Spedition in Paderborn ist eine Leiche gefunden worden. Der tote Mann lag neben einem LKW. Die Staatsanwaltschaft hat das Fahrzeug und den Leichnam beschlagnahmt. Die Hintergründe sind unklar. Die Polizei ermittelt. NRWs Arbeitsminister und CDU-Vize Laumann ruft seine Partei zu mehr Kompromissen auf. Reformen würden nur dann funktionieren, wenn Union und SPD auch bittere Pillen schlucken, sagte Laumann der Zeit. Außerdem wünscht er sich mehr Mitgefühl für die Bürger. Die meisten würden vollen Einsatz in der Familie wie im Beruf zeigen und könnten nicht nachvollziehen, wenn die SPD von Faulheit und Lifestyle-Teilzeit spricht.
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1: Supermassive Black Hole, das ist die erste Single auf ihrem vierten Studioalbum, Black Holes and Revelations, also schwarze Löcher und Offenbarungen, ganz schön spirituell. Der Albumtitel passt ganz gut zum Songtitel, supermassive schwarze Löcher. Hier mal kurz für die Space Nerds unter euch, das sind die größte Art von schwarzen Löchern, die bisher bekannt sind. Schwarzes Loch, das kennt ihr bestimmt aus Filmen, die haben so eine krasse Anziehungskraft und wenn ihr da einmal reingeratet, dann kommt ihr da nicht mehr raus. Und Matt Bellamy hat das Lied geschrieben und sagt selbst dazu, dass es einfach komplett anders war als alles, was sie vorher gemacht haben. Der Song wurde in einer Albumrezension als intergalaktischer Funkrock beschrieben. Das finde ich wirklich sehr schön, das passt sehr gut. Und in dem Interview mit Hot Press hat Matt auch mal erzählt, dass es in Supermassive Black Hole um Frauen gehen soll. Seine Interpretation davon, wie Frauen auf ihn wirken. Es passt ja dann auch, dieses Frauen mit einem schwarzen Loch zu vergleichen. Er wird da angezogen und kann gar nichts dagegen machen.

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1: Irgendein Kostüm sollte es sein. Jeder in der Band solle sich was überlegen. Das war die Ansage von Gitarrist und dem Bruder mit den Hosen an, Malcolm. Und wie schon beim Bandnamen, hatte auch hier Young-Schwester Margaret die zündende Idee für den kleinen Angus. Das Bild von ihm, wie er nach der Schule in seiner Uniform schnell zu den Proben rannte und dann in kurzer Hose mit Ranzen und Käppi direkt abrockte, das konnte sie nicht vergessen. Erst wollte Angus nicht. Er war ja froh, nach der Schule den Käse nicht mehr anziehen zu müssen und es war ihm peinlich, aber er machte es. Im April 1974 trat der AC/DC-Gitarrist zum ersten Mal in Schuluniform auf und rockte so hart wie noch nie zuvor. Der Look brachte ihn nämlich dazu, sich noch mehr anzustrengen, noch mehr aus sich rauszugehen, wie er selbst sagt. Er war nicht mehr schüchtern im Hintergrund, sondern der Mittelpunkt der Show inklusive genauso legendärem Duck Walk, den er bei Chuck Berry abgeguckt hatte. Und auch 45 Jahre später kann sich Angus keine Konzerte ohne vorstellen. Die Uniform bleibt, egal ob schwarz, blau oder rot.

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1: Im Studio Lisa Schwarzkopf. Die Pflegereform verzögert sich offenbar. Laut Funke-Zeitungen will Bundesgesundheitsministerin Wagen den Gesetzentwurf erst Ende des Monats ins Kabinett bringen. Dann wird's eng mit einer Verabschiedung vor der Sommerpause, befürchtet die Pflegebranche, die laut Unternehmerverband dringend auf Entscheidungen wartet. Nach dem Zoff in letzter Zeit haben Kanzler Merz und US-Präsident Trump wieder miteinander telefoniert. Thema war der Iran-Krieg. Wie Merz mitteilte, sind sich beide einig, dass der Iran zurück an den Verhandlungstisch kommen und die Schifffahrtsroute, die Straße von Hormus, wieder öffnen soll. Zum Internationalen Tag gegen Homo-, Bi-, Inter- und Transfeindlichkeit weht morgen auf dem Bundestag die Regenbogenflagge. Zum Berliner CSD Ende Juli allerdings nicht, wie auch im letzten Jahr. An der Entscheidung von Bundestagspräsidentin Klöckner gibt's erneut Kritik aus Verbänden und Opposition. Deutschland ist mit einer Niederlage in die Eishockey-WM gestartet. Das Team von Bundestrainer Harald Kreis unterlag Finnland mit 1:3. Am Sonntag trifft die DEB-Auswahl im zweiten Vorrundenspiel auf Lettland.
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1: In NRW sollen marode Landesstraßen schneller saniert werden. Verkehrsminister Krischer hat dafür eine erste Liste vorgelegt. Geplant sind Ersatzneubauten an 23 Brücken sowie Fahrbahn- und Tunnelsanierungen, oft mit Radweg. Dafür kommen in diesem Jahr 60 Millionen Euro aus dem Bundessondervermögen. Bei Paderborn haben Jugendliche eine S-Bahn zu einer Vollbremsung gezwungen. Etwa 8 Jugendliche hatten Donnerstagabend Schottersteine auf die Schienen gelegt. Der Lokführer sah die Gruppe in den Gleisen und leitete eine Notbremsung ein. Trotzdem überfuhr der Zug die Steine. Die Täter flüchteten auf E-Scootern. Im Zug waren rund 30 Reisende. Verletzt wurde niemand.
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1: 9. Juli 1988. Rock ist Religion. Und wie es ist, wenn der Glaube abhanden kommt, erfährt an diesem Tag eine ganze Fangemeinde. Die Ärzte geben ihr Abschiedskonzert, die selbsternannte beste Band der Welt. Schauplatz der schmerzlichen Vorstellung: Westerland auf Sylt.
2: Besser jetzt irgendwie so und im Frieden als irgendwie später im Unfrieden oder vielleicht auch im Misserfolg. Also ich finde das okay.
1: Bela B. über die Trennung. Bürgerlich heißt der Mann Dirk Felsenheimer. An seiner Seite Farin Urlaub, bürgerlich Jan Vetter. Der dritte Mann Hans Runge hatte die Band vorher schon verlassen.
3: Die Ärzte sind überzeugt, zumindest gut auszusehen. Und da ist was dran. Das Konzert ist ausverkauft. Ihr könnt sie sehen und hören um 19.40 Uhr.
1: 1982 gegründet, gewinnen sie ein Jahr später den Förderpreis vom Senat in West-Berlin und treten im Fernsehen auf.
4: Ja, das ist eine lustige Truppe. Vorhang auf, bitte, für die Ärzte.
1: Extrem und provokant. Ständig stehen sie im Kampf mit der Zensur. Sie singen über Sodomie und Inzest. Die Kaufhauskette Karstadt streicht sämtliche Ärzte-Tonträger aus ihrem Sortiment. Radiosender boykottieren ihre Songs. Es fließt kein Geld mehr. Eine Kultband zu sein ist schön, doch auf Dauer kann man davon allein nicht existieren. Bela und Farin sind damals arme Schlucker.
5: Bitte, bitte lass mich.
1: Nach der Trennung erscheint ein Live-Dreifach-Album. Bela und Farin arbeiten heimlich unter Pseudonym zusammen weiter. Und auch die Fans erinnern sich an die Ärzte. Und so kommt 1993, was kommen muss, die Wiedervereinigung. Aber das ist eine andere Geschichte.

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1: Rock'n'Roll ist Religion. Diese und keine geringere Aussage vermittelt uns Kid Rock, bürgerlich Robert James Ritchie, geboren 1971 in Romeo im US-Bundesstaat Michigan. Mit dem Album Rock'n'Roll Jesus sorgte er 2007 international für Aufsehen. Doch genau gesehen war es zunächst nur ein Song, der ihn ins Gespräch brachte und in die Charts.
2: Hier ist Kid Rock mit All Summer Long.
1: All Summer Long ist rein textlich eine Erinnerung an alte Zeiten, als man Whisky aus der Flasche soff, nicht an die Zukunft dachte und komische Sachen rauchte. Anspielungen auf die Woodstock-Generation. Seine Magie entfaltet der Song vor allem aber durch die Musik. Kid Rock vermischte zwei bekannte Musikstücke miteinander. Werewolves of London von Warren Zevon und Sweet Home Alabama von Lynyrd Skynyrd.

Die Nummer von Catwalk erschien am 8. April 2008 als Single und verkaufte sich 4 Millionen Mal. In den USA war der Erfolg nicht ganz so groß. Platz 23 hieß es in den Billboard-Charts für All Summer Long. Hier ist Catwalk.

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2: Im Studio Lisa Schwarzkopf. Die Pflegereform von Gesundheitsministerin Wagen lässt weiter auf sich warten. Laut Funke-Zeitungen soll die Reform nun erst Ende des Monats ins Kabinett. Aus der Pflegebranche kommt Kritik. Es brauche schnell Planungssicherheit, um die Versorgung zu sichern, heißt es vom Unternehmerverband VDAB. SPD-Fraktionschef Miersch hält nichts von einer dauerhaften Verlängerung des Tankrabatts. Der Augsburger Allgemeinen sagte er, Sprit soll bezahlbar bleiben, aber die Gießkanne sei keine Dauerlösung. Stattdessen bringt Miersch eine Steuerreform ins Spiel, die unteren und mittleren Einkommen mehr Luft verschaffe. Israel und der Libanon haben sich auf eine Verlängerung der Waffenruhe um 45 Tage geeinigt. Das haben beide Seiten bestätigt. Die Waffenruhe wäre morgen abgelaufen. Ungeachtet dessen gehen die heftigen Kämpfe zwischen der israelischen Armee und der Hisbollah-Miliz weiter. Abstiegsfinale am letzten Spieltag in der Fußball-Bundesliga. Wolfsburg, Heidenheim und St. Pauli haben jeweils 26 Punkte und kämpfen um den Relegationsplatz. Dabei kommt es auch noch zum direkten Duell zwischen Wolfsburg und St. Pauli.
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2: Nach einer Messerattacke auf der Herdecker Maiwoche ermittelt jetzt eine Mordkommission. Einem 15-Jährigen wurde bei einem Streit am Mittwoch in den Rücken gestochen. Lebensgefahr bestand nicht. Laut Polizei wurde der 17-Jährige mutmaßliche Angreifer in Tatortnähe festgenommen, später aber wieder freigelassen. Die Ermittlungen laufen. Mehr Platz für Kinder mit besonderem Förderbedarf. In Stolberg ist der Erweiterungsbau der Regenbogenschule eröffnet worden. Die Städteregion Aachen hat dafür rund 15,6 Millionen Euro investiert. Hintergrund sind stark gestiegene Schülerzahlen. Inzwischen besuchen 217 Kinder die Schule. Der Neubau soll helfen, dass pro Klasse im Schnitt nur noch 10 Kinder lernen.
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1: Castingshows im Fernsehen haben manchmal ihre guten Seiten. Es ist weiß Gott nicht alles schlecht und mitunter werden Stars geboren, die sich langlebig im Musikgeschäft halten können. So auch Chris Daughtry in American Idol, der amerikanischen Variante von Deutschland sucht den Superstar.
2: Here is Chris and his band Daughtry with Home, because you're all winners.
1: Daughtry, geboren 1979 in North Carolina, schied im Mai 2006 als Viertplatzierter bei American Idol aus. Er regte aber Aufsehen mit seiner Band, die zu dieser Zeit schon existierte und deren Sänger und Namensgeber er ist. Vor allem seinen stimmlichen Qualitäten verdankt die Band ihre Erfolge. Natürlich spielen Daughtry nicht nur Coverversionen wie hier Phil Collins In the Air Tonight. Auf ihrem Debütalbum brillieren sie mit eigenen Songs, bei deren Entstehung Chris Daughtry große Vorbilder zur Seite standen. Slash, bekannt von Guns N' Roses, oder Rob Thomas von Matchbox 20.
0: The power, the passion of Daughtry.
1: Die Firma RCA veröffentlichte das Album am 21. November 2006. Es erreichte Platz 1 der Billboard-Charts und verkaufte sich allein in den USA 4 Millionen Mal.
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1: Auch live funktioniert alles bestens. Die vier frischen Jungs gingen auf Tour mit Nickelback und Bon Jovi und überzeugen auch Unplugged. Hier aber nun die Hitsingle aus der Debüt-LP It's Not Over, Musik von Daughtry.
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1: Santana wirken wie eine donnernde, aber perfekt geölte Rhythmusmaschine, bejubelte einst das Magazin Rolling Stone, die Soundorgien von Carlos Santana. Der gebürtige Mexikaner, Jahrgang 1947, erlebte seine grandiose musikalische Geburtsstunde zusammen mit seiner Band Santana beim Woodstock Festival im August 69, beziehungsweise auch nicht, denn nach eigenen Angaben stand der Gitarrengott unter Einfluss von LSD und erinnerte sich später vor allem daran, dass sich sein Instrument angefühlt habe wie eine riesige Schlange.
2: I kept saying, God, please help me, you know?
1: Das Einzige, was mir dabei durch den Kopf ging, war, lieber Gott, hilf mir, dass ich in der Melodie bleibe. Das wiederholte ich im Inneren geradezu gebetsmühlenartig.
2: Please, God, help me stay in time and in tune.
1: Im Zeitraum von 1969 bis 71 veröffentlichte die damals sechsköpfige Band drei Langspielplatten. Diese zwei Jahre gingen in die Bandgeschichte ein als Woodstock-Ära. Beseelt vom großen Frieden auf dem bis dahin größten Popfestival, versank der charismatische Gitarrist und Bandchef auch bei Studioproduktionen in seiner Musik.
2: We wanted to change the world.
1: Wir wollten damals die Welt verändern. Wir waren Idealisten.
2: We were idealistic. We still are.
1: Im September 1970 erschien die LP Abraxas, die zweite von Santana und seiner Band und, wie viele meinen, seine beste, eine berauschende Mixtur aus Latin, Blues, Jazz und Rock'n'Roll. Ein wesentliches Element auf Abraxas sind Coverversionen, davon gibt es gleich mehrere, wie etwa Oye Como Va. Das Original stammt von Tito Puente aus dem Jahr 1963 und ist ein Cha-Cha-Cha-Schlager. Hier nun die Version von 1970 mit Santana, Oye Como Va.

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1: Im Studio Lisa Schwarzkopf. Die Pflegereform verzögert sich offenbar. Laut Funke-Zeitungen will Bundesgesundheitsministerin Wagen den Gesetzentwurf erst Ende des Monats ins Kabinett bringen. Dann wird's eng mit einer Verabschiedung vor der Sommerpause, befürchtet die Pflegebranche, die laut Unternehmerverband dringend auf Entscheidungen wartet. Nach dem Zoff in letzter Zeit haben Kanzler Merz und US-Präsident Trump wieder miteinander telefoniert. Thema war der Iran-Krieg. Wie Merz mitteilte, sind sich beide einig, dass der Iran zurück an den Verhandlungstisch kommen und die Schifffahrtsroute, die Straße von Hormus, wieder öffnen soll. Die Weltgesundheitsorganisation schlägt Alarm wegen Nikotinbeuteln. Die werden zwischen Lippe und Zahnfleisch geklemmt, schmecken süß und machen schnell süchtig. Vor allem bei jungen Leuten sind die Beutel beliebt, so die WHO. Zwar sind sie in Deutschland verboten, im Netz aber trotzdem bestellbar. Deutschland ist mit einer Niederlage in die Eishockey-WM gestartet. Das Team von Bundestrainer Harald Kreis unterlag Finnland mit 1:3. Am Sonntag trifft die DEB-Auswahl im zweiten Vorrundenspiel auf Lettland.
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1: In NRW sollen marode Landesstraßen schneller saniert werden. Verkehrsminister Krischer hat dafür eine erste Liste vorgelegt. Geplant sind Ersatzneubauten an 23 Brücken sowie Fahrbahn- und Tunnelsanierungen, oft mit Radweg. Dafür kommen in diesem Jahr 60 Millionen Euro aus dem Bundessondervermögen. Bei Paderborn haben Jugendliche eine S-Bahn zu einer Vollbremsung gezwungen. Etwa 8 Jugendliche hatten Donnerstagabend Schottersteine auf die Schienen gelegt. Der Lokführer sah die Gruppe in den Gleisen und leitete eine Notbremsung ein. Trotzdem überfuhr der Zug die Steine. Die Täter flüchteten auf E-Scootern. Im Zug waren rund 30 Reisende. Verletzt wurde niemand.
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2: Und wir starten rein diesen Samstag mit einer Band aus Deutschland, aus Chemnitz ganz genau, die es geschafft hat, mit allen 4 Studioalben, die sie bisher rausgebracht hat, immer auf Platz 1 in den deutschen Charts zu landen. Nicht schlecht. Hier sind Kraftklub, Songs für Liam. Schönen guten Morgen.

Billy Idol, Eyes Without a Face bei Radio Bob. Billy Idol, der ist gefragt worden, wie er damals in den 80ern von Heroin losgekommen ist. Und er meinte, er habe angefangen, Crack zu rauchen und das habe funktioniert. Jetzt distanziert er sich aber von seinem damaligen Lebensstil. Er habe schrittweise eine Disziplin entwickelt, die ihn von seiner Sucht befreit habe. Sonst wäre er mit seinen 70 Jahren auch nicht so fit. Damit ihr fit in diesen Samstag startet, jetzt neuer Rock von Evanescence. Who will you follow?

Na, das ist Bob Samstag mit mir, Andrea Schmidt. Es gibt Stimmen, die man ja sofort unter Millionen erkennt. Und Sänger Brian Molko von Placebo, der hat definitiv so eine Stimme. In diesem Jahr feiern die britischen Alternative Rock ein besonderes Jubiläum. Denn im nächsten Monat wird ihr selbstbetiteltes Debütalbum stolze 30 Jahre alt. Und zur Feier des Tages spendiert die Band der Platte einen frischen Anstrich und veröffentlicht eine komplett überarbeitete Fassung. 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Und die Band ist ja auch Kult, schon David Bowie war einer ihrer

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2: Letzter Spieltag heute in der Fußball-Bundesliga. Hochspannung im Abstiegskampf. Und mein Verein St. Pauli kann es ja noch packen, zumindest den Relegationsplatz zu erklimmen. Mit einem ordentlichen Sieg gegen Wolfsburg. Und wenn dann hoffentlich für mich und alle St. Pauli-Fans die Tore am Millerntor fallen, für St. Pauli natürlich, dann gibt's stets die Torjubelhymne Song 2 von Blur. Und die spiele ich gleich schon mal als Einstimmung. Vor Neurock von Heat und Set Me on Fire.

0: die Scorpions bei Radio Bob Rhythm of Love. Andrea Schmidt hier. 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
0: 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Wir schenken euch die Tickets. Markus Keller möchte auch welche haben. Auf welches Festival willst du denn?
2: Ich möchte gerne zum Reload.
0: Warum gerade zum Reload?
2: Weil das ist nicht so weit weg von mir. Also das sind so knapp 80 bis 100 Kilometer. Das ist fast um die Ecke.
0: Boah.
2: Und ich war früher öfter mal in Wacken und das Video soll ähnlich gut sein, nur kleiner und schöner.
0: Okay, aber die Bands sagen genau. Dir auch und, zu?
2: Ja, also Judas Priest ist genial, Airborne ist spitze, die habe ich dieses Jahr schon mal live gesehen. Also die rocken ja total ab und da sind noch so diverse andere, die ich unbedingt nochmal sehen möchte.
0: Airborne, hast du gesehen? Erzähl so ein bisschen, warum sind die so gut?
2: Die reißen ab. Das ist, also ich habe noch nie so einen Nacken gehabt am nächsten Tag wie nach dem Konzert.
0: Okay, und so einen Nacken willst du wieder haben?
2: Ja, richtig.
0: Mit wem willst du hin?
2: Das bin ich mir noch nicht so ganz sicher. Ich habe so 3-4 Leute, die sich darum reißen würden.
0: Okay. Mal gucken. Mal schauen, was wer wann bei dir bietet, damit er mitkommen kann. Denn du richtig. Bist auf jeden Fall dabei. Herzlichen Glückwunsch.
2: Ernsthaft? Das ist ja geil. Super.
0: Ja, ernsthaft. 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Und falls ihr dann auch aufs Reload geht, erlebt ihr auch die hier live. Wir sind Godsmack und Bulletproof.

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1: Im Studio Lisa Schwarzkopf. Für SPD-Fraktionschef Miersch ist der Tankrabatt keine Dauerlösung. In der Augsburger Allgemeinen spricht er sich stattdessen für Entlastungen an anderer Stelle aus, für eine Steuerreform, die den Menschen mit niedrigen und mittleren Einkommen mehr Luft verschaffe. Die Pflegereform von Gesundheitsministerin Wagen lässt weiter auf sich warten. Laut Funke-Zeitungen soll die Reform nun erst Ende des Monats ins Kabinett. Aus der Pflegebranche kommt Kritik. Es brauche schnell Planungssicherheit, um die Versorgung zu sichern, heißt es vom Unternehmerverband VDAB. Wolfgang Kubicki wird wohl neuer FDP-Chef. Sein Konkurrent Henning Höhne aus NRW will beim Parteitag Ende des Monats nun doch nicht für den Vorsitz kandidieren. Die FDP war letztes Jahr aus dem Bundestag und 2 Landtagen geflogen. St. Pauli, Wolfsburg oder Heidenheim? Wer rettet sich in die Relegation? Vom letzten Bundesligaspieltag heute sind alle 3 punktgleich. St. Pauli und Wolfsburg treffen im Abstiegsduell aufeinander. Heidenheim hat Mainz zu Gast. Oben in der Tabelle geht's für Stuttgart, Hoffenheim und Leverkusen noch um den letzten Champions-League-Platz.
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1: Nach einer Messerattacke auf der Herdecker Maiwoche ermittelt jetzt eine Mordkommission. Einem 15-Jährigen wurde bei einem Streit am Mittwoch in den Rücken gestochen. Lebensgefahr bestand nicht. Laut Polizei wurde der 17-Jährige mutmaßliche Angreifer in Tatortnähe festgenommen, später aber wieder freigelassen. Die Ermittlungen laufen. Mehr Platz für Kinder mit besonderem Förderbedarf. In Stolberg ist der Erweiterungsbau der Regenbogenschule eröffnet worden. Die Städteregion Aachen hat dafür rund 15,6 Millionen Euro investiert. Hintergrund sind stark gestiegene Schülerzahlen. Inzwischen besuchen 217 Kinder die Schule. Der Neubau soll helfen, dass pro Klasse im Schnitt nur noch 10 Kinder lernen.
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2: Auch in dem König von England steckt ein Rockfan. Auf jeden Fall hat Sharon Osbourne verraten, der König habe ihr nach dem Tod von ihrem Mann Ozzy Osbourne einen schönen Brief geschrieben. Und Charles aber auch schon früher, als er noch kein König war, Dinge für ihren Mann getan, die er nicht hätte tun müssen, so dass er sich auch 2003 bei der Familie gemeldet, als Ozzy sich von seinem Motorradunfall erholen musste. Hier ist Ozzy Osbourne, Crazy Train.

0: All-Time Low bei Radio Bob, Falling for Strangers, Andreas Schmidtchen. Auch gestern Abend haben No Doubt gerockt in Las Vegas, in The Sphere, dieser gigantischen LED-Kugel. Da haben auch schon U2 oder The Eagles gerockt. Metallica wollen da rocken im Oktober. Und seit letzter Woche sind No Doubt dort am Start. Wie ist es so? Oh, die Reaktionen überschlagen sich. Es sind keine Nostalgie-Shows, das ist ein visueller Rausch, ist zu lesen. Frontfrau Gwen Stefani wirbelt wild über die Bühne. Die 160.000 Quadratmeter LED-Fläche werden voll ausgenutzt, um das Publikum in ein buntes, psychedelisches Orange County zu versetzen. Und die Fans beschreiben die Akustik als glasklar. Man hätte das Gefühl, Gwen singe einem direkt ins Ohr. Und sie ruft dann ja auch in die Menge, das ist keine Show, das ist eine Zeitmaschine. Beim Song Hella Good sollen die Zuschauersitze dann im Rhythmus des Basses so stark vibriert haben, dass einige Fans dachten, in Las Vegas gäbe es ein Erdbeben. Bis Mitte Juni sind ja noch insgesamt dann 18 Shows angesetzt. Hier sind No Doubt, Don't Speak bei Radio Bob.
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die Broilers keine Hymnen heute. Aber ab Juli dann die Broilers Hymnen bei den Open-Air-Shows, auch präsentiert von Radio Bob. Bereits im Juni gibt es 3 Warming-Up-Shows in Frankfurt, Hamburg und Berlin, dann in kleineren Clubs. Andrea Schmidt hier, kommt gut durch den Samstag, jetzt mit Motley Crue und Don't Go Away, Man.

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1: Lieb aus London beschreiben ihre Musik selbst als Rock'n'Roll-Therapie. Ihr Debütalbum Entropy schaffte es im letzten Jahr gleich in die Top 20 der deutschen Albumcharts. Darauf ist auch ein Song, der sowas wie ihr Durchbruchstitel ist, denn eigentlich erschien der schon mal 2021 und hat da die Band das erste Mal bekannter gemacht. Und das ist dieser Song hier, Energies.

0: The Gaslight Anthem bei Radio Bob, The 59 Sound. Andrea Schmidt hier. Es gibt ja so einige Songs, da sagen andere berühmte Rockstars, boah, den hätte ich selber gerne geschrieben. Bono von U2 hat mehrfach gesagt, er hätte gern den Oasis-Hit Live Forever geschrieben. Er ist eh ein großer Fan der Songwriting-Künste von Noel Gallagher. Dave Grohl bewundert Imagine von John Lennon für seine zeitlose Schönheit. Und auch Klaus Meine von den Scorpions bewundert Songs anderer großer Bands.
1: Aber da gibt es sicherlich mehrere. Deep Purple, Child in Time ist so ein Song, der einfach großartig ist. Oder Stairway to Heaven von Led Zeppelin. Ist einfach auch, sind beide Songs, die auch Rockgeschichte geschrieben haben, die uns als junge Musiker ja auch Ende der 60er, Anfang der 70er sehr beeinflusst haben. Deep Purple and Rock und all die Alben, die Led Zeppelin in der Zeit gemacht haben, die haben uns ja alle sehr berührt und inspiriert.
0: Led Zeppelin. Berühren und inspirieren seit 1969, denn da hauen sie ihr allererstes Album raus. Und das hier ist der allererste Song auf diesem allerersten Album. Good Times, Bad Times. Bei Radio Bob.

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2: Im Studio Lisa Schwarzkopf. SPD-Fraktionschef Miersch hält nichts von einer dauerhaften Verlängerung des Tankrabatts. Der Augsburger Allgemeinen sagte er, Sprit soll bezahlbar bleiben, aber die Gießkanne sei keine Dauerlösung. Stattdessen bringt Miersch eine Steuerreform ins Spiel, die unteren und mittleren Einkommen mehr Luft verschaffe. Sachsens Ministerpräsident Kretschmer macht beim Thema Reformen Druck auf die Bundesregierung. Er stellt im Stern klar, Stückwerk bringt uns nicht weiter. Der schwarz-roten Koalition müsse ein großer Wurf gelingen. Unter anderem geht es ihm um die Entlastung der, Zitat, finanziell völlig überforderten Kommunen. Nach Trump kommt nun Putin. Russlands Staatschef reist am Dienstag nach China und trifft sich da mit seinem chinesischen Kollegen Xi. Aus dem Kreml heißt es, Moskau und Peking wollen ihre strategische Zusammenarbeit weiter stärken. Die beiden Machthaber bezeichnen sich gegenseitig als Freunde. Abstiegsfinale am letzten Spieltag in der Fußball-Bundesliga. Wolfsburg, Heidenheim und St. Pauli haben jeweils 26 Punkte und kämpfen um den Relegationsplatz. Oben in der Tabelle wollen Stuttgart, Hoffenheim und Leverkusen den letzten Champions-League-Platz.
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2: In NRW sollen marode Landesstraßen schneller saniert werden. Verkehrsminister Krischer hat dafür eine erste Liste vorgelegt. Geplant sind Ersatzneubauten an 23 Brücken sowie Fahrbahn- und Tunnelsanierungen, oft mit Radweg. Dafür kommen in diesem Jahr 60 Millionen Euro aus dem Bundessondervermögen. Bei Paderborn haben Jugendliche eine S-Bahn zu einer Vollbremsung gezwungen. Etwa 8 Jugendliche hatten Donnerstagabend Schottersteine auf die Schienen gelegt. Der Lokführer sah die Gruppe in den Gleisen und leitete eine Notbremsung ein. Trotzdem überfuhr der Zug die Steine. Die Täter flüchteten auf E-Scootern. Im Zug waren rund 30 Reisende. Verletzt wurde niemand.
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3: Jetzt gibt's eine Hommage an alle weiblichen Rockstimmen im Radio, die junge Männer dazu inspirieren, Musik zu machen und eine Band zu gründen. Das hat zumindest Benji Madden erklärt, der diesen Song zusammen mit seinem Bruder Joel Madden und zwei anderen Songwritern geschrieben hat. Die Rede ist von Sex on the Radio von Good Charlotte. Den gibt's jetzt. Ich wünsche einen schönen Samstag.

The Police bei Radio Bob, Every Breath You Take, Andreas Schmidt hier. Weiter geht's mit einer Band, die noch nicht alle so auf dem Schirm haben, aber dafür wird's höchste Zeit. Eva Under Fire, die Band kommt aus Detroit und liefert modernen Hardrock mit ordentlich Wucht, düster Atmosphäre und großen Refrains. Am Mikrofon Frontfrau Amanda Lyberg mit ordentlich Power. Am 10. Juli erscheint das neue Album Villainous und das hier ist der Titeltrack.

Nicole Jam, Radio Bob, Last Kiss, Andreas Schmidt hier. Viele berühmte Rockstars heißen ja in echt ganz anders. Ein Namenswechsel hilft bei der Karriere, damit es nicht so sehr nach Steuererklärung klingt, sondern eher nach Sex, Drugs and Rock'n'Roll. Der Mann mit der langen Zunge, Gene Simmons von Kiss, heißt eigentlich Chaim Witz. Gitarrengott Slash, Soul Hudson und Freddie Mercury, das wissen die meisten, Pharrokh Bulsara. Und vor kurzem, ist genau 54 Jahre her, da lässt ein junger Mann namens Reginald Dwight seine Vergangenheit hinter sich und wird offiziell zu Elton John. Der Name ist eine Hommage an seine musikalischen Wurzeln. Elton vom Saxophonisten Elton Dean und John vom Sänger Long John Baldry. Elton John sagt selber mal, Reginald Dwight zu sein, war wie in einem viel zu engen Anzug festzustecken. Elton John war die Befreiung. Der durfte alles, was Reginald sich nie getraut hätte. Hier ist Elton John. Saturday Night's Alright for Fighting, Baradio.

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2: Nächsten Freitag ist dann soweit, da wird deutsche Punkrock-Geschichte geschrieben, denn da erscheint das definitiv letzte reguläre Studioalbum der Toten Hosen. Trink aus, wir müssen gehen. Plus dem Bonusalbum Alles muss raus, auf dem dann Wegbegleiter wie Materia, Blixer Bargeld oder auch Sven Regener zu hören sind. Hier ist aus diesem letzten Album. Die Show muss weiter.

0: Judas Priest bei Radio Bob, You've Got Another Thing Coming. Andrea Schmidt hier. Hey, Rob Halford von Judas Priest hat euch was Wichtiges zu sagen.
1: Hello Metal Maniacs, hello Germany. The Priest is back for Bobfest 2026 at Sparkassen Park, the 25th of July, Mönchengladbach. We want to see you all there for a great night out of screaming heavy metal. Oh yeah!
2: Das Bobfest 2026.
0: Die Aufregung steigt auch bei uns Bob-Moderatoren, die wir die Ehre haben, diese Metal-Götter auf die Bühne zu holen. Heute in 10 Wochen, dann ist es schon soweit und bei euch ist die Vorfreude ja auch groß.
3: Judas Priest, mega cool. Habe ich schon live gesehen, finde ich obergeil. Also auf jeden Fall sehenswert, trotz ihres mittlerweile älteren Alters.
4: Natürlich Rob Halford, keine Frage. Als er bekannt gegeben wurde, da habe ich gefeiert. Meine Frau hat dann gefeiert bei The Gems.
5: Ja, also wir gehen immer, mein Mann, meine Tochter und ich, wir sind immer zusammen da. Und das war, die ersten beiden waren super und kann ich nur weiterempfehlen.
0: Ja, also Judas Priest sind dabei. Aus Schweden, The Gems oder auch Nestor. Phil Campbells Bastard Sons werden dann auch die Musik von Motorhead feiern, denn dort war ihr Vater Phil Campbell an der Seite von Lemmy Kilmister zur Legende geworden. Dazu Beyond the Black und nicht zu vergessen die australischen Abrissbirnen Airborne, die ja auch schon mal mit Motorhead getourt sind. 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Juli auf radiobob.de. Und hier sind Airborne für euch mit Boneshaker.

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1: Im Studio Lisa Schwarzkopf. Für SPD-Fraktionschef Miersch ist der Tankrabatt keine Dauerlösung. In der Augsburger Allgemeinen spricht er sich stattdessen für Entlastungen an anderer Stelle aus, für eine Steuerreform, die den Menschen mit niedrigen und mittleren Einkommen mehr Luft verschaffe. Fast jede und jeder Zweite hat genug von der Bundesregierung. In einer YouGov-Umfrage für die Welt am Sonntag sagen 47%, die schwarz-rote Koalition soll enden. Die meisten wollen dann einen klaren Schnitt. 38% wünschen sich Neuwahlen. Eine Minderheitsregierung der Union findet kaum Zustimmung. Trotz verlängerter Feuerpause greifen sich Israel und die Hisbollah-Miliz im Libanon weiter an. Die Waffenruhe zwischen den beiden Ländern war gestern um 1,5 Monate verlängert worden. Allerdings sitzen bei den Verhandlungen keine Vertreter der pro-iranischen Hisbollah mit am Tisch. St. Pauli, Wolfsburg oder Heidenheim? Wer rettet sich in die Relegation? Vom letzten Bundesligaspieltag heute sind alle 3 Punkte gleich. Oben in der Tabelle geht's für Stuttgart, Hoffenheim und Leverkusen noch um den letzten Champions League-Platz.
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1: Nach einer Messerattacke auf der Herdecker Maiwoche ermittelt jetzt eine Mordkommission. Einem 15-Jährigen wurde bei einem Streit am Mittwoch in den Rücken gestochen. Lebensgefahr bestand nicht. Laut Polizei wurde der 17-Jährige mutmaßliche Angreifer in Tatortnähe festgenommen, später aber wieder freigelassen. Die Ermittlungen laufen. Mehr Platz für Kinder mit besonderem Förderbedarf. In Stolberg ist der Erweiterungsbau der Regenbogenschule eröffnet worden. Die Städteregion Aachen hat dafür rund 15,6 Millionen Euro investiert. Hintergrund sind stark gestiegene Schülerzahlen. Inzwischen besuchen 217 Kinder die Schule. Der Neubau soll helfen, dass pro Klasse im Schnitt nur noch 10 Kinder lernen.
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2: Corey Taylor ist ein harter Rocker, aber mit einem weichen Kern. Er liebt nicht nur Metal, sondern auch Musicals und ist ein Fan vom Musical Les Miserables. Und wenn er das schaut, dann kommen ihm auch schon mal die Tränen. Hier ist der Slipknot-Frontmann, aber solo mit We Are The Rest.

0: Bryan Adams, Tina Turner, It's Only Love bei Radio Bob. Andrea Schmidt hier. 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
0: 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Maike Beuermann, du magst ja kleinere Festivals. Wo möchtest du denn gerne hin?
2: Zum Max Birner wollten wir gerne auch mal.
0: Auch mal, okay, dann erzähl mal, warum du unbedingt dahin möchtest.
2: Das ist eben auch nicht so groß. Das finde ich eben immer ganz schön, wenn das so ein bisschen familiärer ist und man eher mal mit den Leuten in Kontakt kommt. Und die haben halt auch immer ein richtig tolles Line-up. Wir hatten letztes Jahr schon, als die Donuts da waren, überlegt, aber das passte dann nicht. Und jetzt dieses Jahr so mit ZSK zum Beispiel, das passt auch schon ganz gut.
0: Noch weitere Highlights gesehen diesem Jahr?
2: Ja, tatsächlich dann auch eher, also so hier 100 Kilohertz sind da und Schmutzki ist, glaube ich, auch da, wenn ich das richtig weiß. Butterwege, auch immer wieder live toll, finde ich.
0: Ja, stimmt. Slime sind dabei, Rantanplan und, also ich finde ja Royal Republic grandios auf der Bühne. Also wenn die Jungs da oben stehen, da geht's auch gut ab.
2: Ja, das ist live natürlich auch immer wieder richtig gut, das stimmt.
0: Mit wem willst du hin?
2: Mit meinem Freund Jens würde ich da hingehen.
0: Na, dann sag mal Jens Bescheid. Ihr seid dabei, herzlichen Glückwunsch.
2: Richtig gut, klasse, vielen Dank.
0: Tja, und wir stimmen uns ein auf das Match Burner Open Air vor den Toren Hamburgs mit einer Band, die aus dem Süden Deutschlands anreisen wird. Aus München, hier sind Blackout Problems mit Rome bei Radio Bob.
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Mehr Rock am Samstag, nur hier bei Radio Bob, André Schmidt hier. Ende nächsten Monats erscheint das neue Album von Fury and the Slaughterhouse, Changes heißt es. Und das besondere Album hat uns Sänger Kai verraten, denn es ist das erste Album, bei dem alle Songs immer von allen Bandmitgliedern gemeinsam geschrieben worden ist. Also auch dieser hier, wir sind Fury.

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1: Alarmstufe Rot heißt es jetzt, denn wer die Band, die ich jetzt für euch habe, mal live gesehen hat, vielleicht auf der Bobbühne, der vergisst sie nicht so schnell, was nicht nur an der sehr, sehr guten Musik liegt, sondern auch, weil die Band konsequent in knallroten Outfits auftritt. Hier sind April Art mit neuem Rock, hier ist Panic Stations.

Paramore bei Radio Bob, Misery Business. Davor U2, Where the Streets Have No Name. Die sollten auch mal wieder in Deutschland Konzerte geben. Meint zumindest Dominik. Wir haben euch diese Woche mal gefragt, welche Bands müssen sich so langsam mal wieder bei ihren Fans hier bei uns in Deutschland blicken lassen. Und Dominik magisch meint Oasis und U2. Die müssen wieder zu uns kommen und er hofft, das klappt dann mindestens 2027. Melanie Wübker schreibt, es ist auf jeden Fall längst überfällig, dass die letzten ganz großen Seattle Grunge und Alternative Giganten Pearl Jam zu uns nach Deutschland kommen. Vor allem nach der letzten Konzertabsage in Berlin. Für meinen inneren Seelenfrieden muss ich Eddie Vedder noch einmal live sehen und vor allem hören. Die Stimme hat immer einen direkten Draht zu meinem Herzen und meinen Tränendrüsen. Welche Bands haben für euch viel zu lange nicht mehr in Deutschland gerockt? Sagt auch gerne noch Bescheid über unsere kostenlose MyBob-App. Andrea Schmidt hier. Wenn ihr mal wieder Shinedown live erleben wollt, das geht dann im November in Düsseldorf, präsentiert von Radio Bob. Der habe ich gleich für euch mit Killing Fields nach Miedler und You Took the Word Right Out of My Mouth bei Radio Bob.

0: 12 Uhr mittags in Deutschland. 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AC/DC. 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
1: Eigentlich kommt der Ausruf Playball aus dem US-Baseball. Das ist der Startschuss für ein Baseballspiel. Aber wer auf den Song von AC/DC hört, merkt schnell, hier geht es nicht um Home Runs. Es ist so eine klassische AC/DC-Metapher für eine verdammt gute Nacht mit jeder Menge Energie. Dann drehen wir mal auf. Wir sind AC/DC Playball. Ich bin Andreas Schmidt. Schönen Samstag.

0: wieder um Punkt 12 die Radio Bob Health Belt.
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Def Leppard bei Radio Bob Rejoice. Die rocken dann auch beim Wacken Open Air in diesem Jahr, wo dann ja das Bier etwas günstiger wird. Zum 35. Jubiläum 35 Cent weniger pro Liter. Und für die Tickets müsst ihr auch nichts bezahlen. 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Andrea Schmidt hier. Und wir spielen den meisten Rock jetzt in der XXL-Version Purple Rain von Prince.

Evanescence bei Radio Bob, Bring Me To Life. Andrea Schmidt hier. Gestern vor einer Woche war Motorhead Day, der ist nämlich immer am 8. Mai. Das hat was mit einem Wortspiel zu tun. The 8th of May ist verdammt nah dran an dem legendären Hit The Ace of Spades. Seit Jahren feiern die Fans dann das Erbe von Lemmy Kilmister. Es wird Jack Daniels getrunken, die Musik wird auf Anschlag gedreht. Und man erinnert sich an eine Band, die lauter war als ein startender Düsenjet. Und in diesem Jahr hat pünktlich zum Motorhead Day in Lemmys Geburtsstadt Stoke-on-Trent ein neues Highlight eröffnet. Ein echtes Mini-Motorhead-Museum. Das Ganze findet man in der Bar Old Number 6. Da gibt es eine exklusive Auswahl dann an Bandandenken und Kunstwerken. Und man kann sich das offizielle Motorhead-Bier schmecken lassen. Hier sind Motorhead, Killed by Death bei Radio Bob.

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2: Keine zwei Wochen haben Volbeat noch Zeit, um sich auf die Festivalshows in diesem Jahr vorzubereiten. Heute, in 13 Tagen, steht das erste Konzert in diesem Jahr an. Und es geht gleich mal prunkvoll los in Salzburg auf dem Residenzplatz. Kurz danach erlebt sie dann auch Barock am Ring, präsentiert von Bob. Wir sind Volbeat und thanks.

0: Great White bei Radio Bob. Once Bitten, Twice Shy. Das sind die 80er bei Radio Bob. Andrea Schmidt hier. Bei uns gibt's halt die guten alten Sachen, klar. Aber auch gute neue Sachen. Und damit zu Kollegin Lara Bahnsen.
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2: Wer dachte, dass Atreyu aus Kalifornien nach dem Ausstieg von Gründungsmitglied Alex Valcarza im Jahr 2020 Schluss machen würden, hat sich sowas von getäuscht. Schlagzeuger Brandon Seller hat das Mikro übernommen, beweist, dass er nicht nur Rhythmus und Blut hat, sondern auch eine richtig gute Stimme.

Atreyu sind für ihr neues Album auf Reisen gegangen. Ein Teil wurde in Tokio aufgenommen, ein weiterer Teil in völliger Abgeschiedenheit auf San Juan Island, irgendwo zwischen Vancouver und Seattle. Also große Kontraste, die man auch in den Songs hört.

0: Die Band sagt selber, dass es eins ihrer härtesten Alben seit Jahren ist. The End is Not the End ist laut, wuchtig, aber auch emotional. Von uns gibt es für Atreyu 4 von 5 Bob-Punkten.
1: 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Und dieser Song ist auch drauf. All for you.

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2: Im Studio Lisa Schwarzkopf. St. Pauli, Wolfsburg oder Heidenheim? Wer rettet sich in die Relegation? Vom letzten Bundesligaspieltag heute sind alle drei punktgleich. Oben in der Tabelle geht's für Stuttgart, Hoffenheim und Leverkusen noch um den letzten Champions-League-Platz. Für SPD-Fraktionschef Miersch ist der Tankrabatt keine Dauerlösung. In der Augsburger Allgemeinen spricht er sich stattdessen für Entlastungen an anderer Stelle aus, für eine Steuerreform, die den Menschen mit niedrigen und mittleren Einkommen mehr Luft verschaffe. Fast jede und jeder Zweite hat genug von der Bundesregierung. In einer YouGov-Umfrage für die Welt am Sonntag sagen 47%, die schwarz-rote Koalition soll enden. Die meisten wollen dann einen klaren Schnitt. 38% wünschen sich Neuwahlen. Eine Minderheitsregierung der Union findet kaum Zustimmung. In Wien findet heute wieder die größte Musikshow der Welt statt. Am Abend steigt das ESC-Finale. Für Deutschland tritt Sarah Engels mit dem Song Fire an, der bei den Buchmachern nicht hoch im Kurs steht. Favorit ist in diesem Jahr Finnland.
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2: Nach einer Messerattacke auf der Herdecker Maiwoche ermittelt jetzt eine Mordkommission. Einem 15-Jährigen wurde bei einem Streit am Mittwoch in den Rücken gestochen. Lebensgefahr bestand nicht. Laut Polizei wurde der 17-jährige mutmaßliche Angreifer in Tatortnähe festgenommen, später aber wieder freigelassen. Die Ermittlungen laufen. Mehr Platz für Kinder mit besonderem Förderbedarf. In Stolberg ist der Erweiterungsbau der Regenbogenschule eröffnet worden. Die Städteregion Aachen hat dafür rund 15,6 Millionen Euro investiert. Hintergrund sind stark gestiegene Schülerzahlen. Inzwischen besuchen 217 Kinder die Schule. Der Neubau soll helfen, dass pro Klasse im Schnitt nur noch 10 Kinder lernen.
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3: Eigentlich wollte John Henley gar kein Rockstar werden, sondern sein großer Traum war Football. Bis ihm irgendwann klar wird, gegen die anderen auf dem Feld bin ich einfach zu klein. Also hängt er seine Football-Karriere an den Haken und macht Musik. Und das ist gut für uns. Hier ist Don Henley, The Boys of Summer. Ich wünsche euch einen schönen Samstag.

Soweit The Commoners bei Radio Bob. Just Watch Me, Sänger Chris Mathurst, ist nicht nur einer, der Southern Rock die ganze Zeit im Kopf hat. Nee, er arbeitet in Kanada auch noch als Hundetrainer. Er hat gesagt, er liebe die Arbeit mit den Hunden. Unter anderem deswegen, weil die Hunde ihn nicht als Rocksänger wahrnehmen, sondern nur auf seine Energie reagieren. Und das helfe ihm, nach einer Tour wieder runterzukommen. Andrea Schmidt hier. Für mehr Energie am Samstag jetzt Nirvana. Lithium bei Radio Bob.

0: Massive Wagons Everywhere We Go bei Radio Bob. Andreas Schmidt hier. Vor kurzem haben wir zum 5. Mal den Bob Award vergeben. Nach Doro, den Scorpions, den Donuts, Motorhead. Ist in diesem Jahr ein Accept gegangen, denn die Metal-Urgesteine feiern auch noch ihr 50-jähriges Jubiläum. Und Bandgründer Wolf Hoffmann hat uns verraten, wann er so gemerkt hat, oh, jetzt haben wir es wohl geschafft.
1: Wahrscheinlich war das dann das Album Balls to the Wall, als wir dann zum ersten Mal in die USA gekommen sind. Weil damals war das größte überhaupt für jeden Musiker in Amerika zu spielen. Es kam einem so vor wie das gelobte Land quasi, ja. Und es war dann tatsächlich auch ein Riesenerfolg. Also in Amerika war es unvergleichlich viel professioneller und größer, als es hier damals der Fall war. Mittlerweile hat sich alles wieder gedreht und es ist eher wieder umgekehrt geworden. Aber damals in den 80er Jahren, da waren Konzerte in Stadien und Arenen, wenn es hier so mehr in der Stadthalle war, so als Größenordnung.
0: 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Hier ist Balls to the Wall bei Radio Bob.

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1: Rush wollen bei jedem Konzert ihrer großen Comeback-Tour ihrem verstorbenen Schlagzeuger Neil Peart ihren Respekt zollen. Sie widmen ihm pro Show 2 Songs samt visuellen Elementen auf der Bühne. Nächstes Jahr kommen sie auch nach Deutschland, auch präsentiert von Bob. Die Tickets gibt's auf radiobob.de. Gleich Rush, The Spirit of Radio vor Papa Roach, Wake Up Calling.

Avril Lavigne bei Radio Bob, Nobody's Home. Andreas Schmidt hier. Ab morgen sind es noch 10 Tage, bis wir Lenny Kravitz als James Bond Bösewicht erleben. Und zwar in dem neuen Videospiel 007 First Light. Die Entwickler des Spiels haben sich dabei nicht nur Lennys ikonische Stimme geschnappt, sondern ihn mittels aufwendigen Motion Capturing komplett digitalisiert. Das heißt, jede Mimik, jede Gestik, alles ist Lenny. Er spielt den korrupten Medienmogul und Piratenkönig Bormer, der von einer privaten Insel aus die Weltherrschaft übernehmen möchte. Das Beste, Lenny Kravitz hat exklusiv neue Riffs und Melodien eingespielt, die dynamisch auf das Spiel reagieren, und spielen könnt ihr es dann ab dem 27. Mai. Gleich Lenny Kravitz Paralyzed, vorher ab in eine Zeit ohne Computerspiele, ab in die 70er mit Status Quo, rockin' all over the world. Macht euch noch einen schönen Samstag mit Radio Bob.

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1: Im Studio Mia Hin. Abstiegsfinale am letzten Spieltag in der Fußball-Bundesliga. Wolfsburg, Heidenheim und St. Pauli haben jeweils 26 Punkte und kämpfen um den Relegationsplatz. Dabei kommt es auch noch zum direkten Duell zwischen Wolfsburg und St. Pauli. Oben in der Tabelle wollen Stuttgart, Hoffenheim und Leverkusen den letzten Champions-League-Platz. SPD-Fraktionschef Mirsch hält nichts von einer dauerhaften Verlängerung des Tankrabatts. Der Augsburger Allgemein, sagte er, Sprit soll bezahlbar bleiben, aber die Gießkanne sei keine Dauerlösung. Stattdessen bringt Mirsch eine Steuerreform ins Spiel, die unteren und mittleren Einkommen mehr Luft verschaffen soll. Trotz verlängerter Feuerpause greifen sich Israel und die Hisbollah-Miliz im Libanon weiter an. Die Waffenruhe zwischen den beiden Ländern war gestern um anderthalb Monate verlängert worden. Allerdings sitzen bei den Verhandlungen keine Vertreter der pro-iranischen Hisbollah mit am Tisch. In Wien steigt heute Abend das ESC-Finale. Für Deutschland tritt Sarah Engels mit dem Song Fire an, der bei den Buchmachern nicht hoch im Kurs steht. Favorit ist in diesem Jahr Finnland.
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1: Auf dem Kölner Inselfest ist ein Streit völlig aus dem Ruder gelaufen. Zwei Gruppen waren gestern aneinander geraten. Die Polizei ging dazwischen und erteilte einem 18-Jährigen einen Platzverweis. Den ignorierte der junge Mann und schlug auf die Beamten ein. Die beiden Polizisten kamen verletzt ins Krankenhaus. Der Angreifer und zwei weitere Männer in Gewahrsam. Auch ein Polizeihubschrauber war im Einsatz. In Nordrhein-Westfalen sollen Bauarbeiten an maroden Landesstraßen früher starten. Verkehrsminister Krischer setzt dabei auf Geld aus dem Sondervermögen des Bundes. Eine erste Liste umfasst 23 neue Brücken, dazu Fahrbahn- und Tunnelsanierungen. In Königswinter soll eine Brücke über die Bahn an der L193 in nur 10 Monaten fertig werden.
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2: Seit einer Woche ist sie da. Endlich die neue Scheibe von Social Distortion. 2022 hatten sie das neue Album ja schon angekündigt, mussten dann allerdings ein Jahr später eine Pause einlegen aufgrund der Krebserkrankung von Frontman Mike Ness. Deshalb ist die Freude jetzt natürlich groß bei den Fans und auch bei Mike über die neue Platte. Born to Kill, so heißt sie. Und worum es da schwerpunktmäßig geht und ob Mike vielleicht auch Lieblingssongs hat, das verrät er uns. Nachdem wir reingehört haben, ich habe The Way Things Were für euch, das neue Musik von Social Distortion, und die kommt sofort nach David Bowie und nach Fall Out Boy. Euch ein schönes Wochenende.

0: Das war neue Musik von Social Distortion. Das war The Way Things Were. Ein Song von ihrem neuen Album hier bei Radio Bob. Born to Kill. So heißt die Scheibe, die die Fans wirklich sehnsüchtig erwartet haben und um die wir uns kümmern. Hier im Backstage Talk an diesem Wochenende mit Frontman Mike Ness. Worum geht's grundsätzlich auf der neuen Platte?
1: The whole record really is revisiting the beginning of
0: das ganze Album ist eigentlich eine Reise zurück zu den Anfängen und den damaligen Hürden. Wir spürten damals einfach, dass wir Teil von etwas Großem waren, einer Revolution, die alles verändern würde. Und diese Rückkehr zu den Anfängen war für mich wirklich sehr belebend. Und dazu passt dann auch der Song, den wir gerade gehört haben, wirklich gut. Welche Geschichte erzählt The Way Things Were ganz konkret? Wie ich lernte, die Gitarre zu spielen. Ich war damals wirklich nicht besonders gut. Später kaufte ich meine erste Gibson und verarbeitete alles, was mich seit meiner Kindheit musikalisch geprägt hat. Und dieses Gefühl, freitags abends einfach zu jammen, ist unbezahlbar. Doch die Welt verändert sich. Ich dachte nie, dass ich mal der nörgelnde alte Typ sein würde, aber nach all den Jahrzehnten sehe ich vieles kritisch. Mit einer Zeile im Song will ich die Leute zum Nachdenken bringen. Unsere Freiheit schwindet. Oder war sie vielleicht immer nur eine Illusion? Ernsthafte Töne also, die Social Distortion auch anschlagen auf dem neuen Album Born to Kill, das sie ja auch live vorstellen, unter anderem präsentiert von Radio Bob. Die Tickets, die sind allerdings extrem knapp. Ihr könnt auf radiobob.de einfach mal die Lage checken für Social Distortion live.

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2: Und an diesem Wochenende mit Mike Ness und erster Frontman von Social Distortion. Und wir kümmern uns um das neue Album der Punkrocker aus Kalifornien. Born to Kill heißt es und ist seit einer Woche ja beim Plattendealer eures Vertrauens. Eine sehr gelungene Platte, finden die Fans. Und natürlich auch Mike, der auch tatsächlich ein paar Favoriten hat auf der Platte. Und einer davon ist der Song Partners in Crime. Warum diese Nummer für ihn etwas Besonderes ist, das verrät er uns. Nachdem wir uns den Song mal angehört haben, Social Distortion kommt mit neuer Musik. Sofort nach Eros del Silencio und nach Lansdowne. Euch ein schönes Wochenende.

0: war neue Musik von Social Distortion. Das war Partners in Crime hier bei Radio Bob. Ein Song vom neuen Album Born to Kill. Und diese Nummer ist einer der Lieblingssongs von Frontman Mike Ness. Das hat er uns vorhin schon verraten hier im Backstage Talk. Warum ist das so?
1: Partners in Crime
0: ist einer meiner absoluten Favoriten auf dem Album. Der Song fängt den Geist unserer Anfangstage ein. Wir fühlen diesen Widerstand, den wir damals auch gespürt haben, denn die Leute haben uns gesagt, dass wir es nicht schaffen können. Es geht im Grunde darum, Punkrock und Rock'n'Roll von der Straße zurück in die Clubs zu bringen. Die Anfänge der Band, das ist also so das Oberthema des Albums, kann man sagen, in dem aber natürlich noch einiges mehr steckt.
1: It's our mission statement to you. It's everything about this band's career.
0: Es ist eine Art Leitbild. Es bündelt unsere gesamte Karriere und diesen rebellischen Geist vom Anfang, der bis heute ein Teil von uns ist. Gleichzeitig ist es eine Hommage an meine Idole der 70er und 80er Jahre. Überall auf der Platte finden sich kleine Anspielungen auf Legenden wie Iggy Pop oder auch Lou Reed. 11 Songs sind insgesamt drauf auf dem neuen Album, aber nicht alle sind taufrisch, um es mal so zu sagen. Es gibt 2 Songs auf dem Album, die sind echte Relikte, kann man sagen. Sie stammen von den 30 Jahre alten White Light Demos. Durch eine neue Tonart und eine frische zweite Strophe haben wir sie jetzt endlich zum Leben erweckt. No Way Out zum Beispiel hatte ursprünglich nicht mal einen fertigen Text. Es geht darin um das Gefühl des Feststeckens und die Herausforderungen des Erwachsenwerdens. Eine wirklich gelungene Mischung ist das neue Album von Social Distortion, Born to Kill. Und darüber haben wir gesprochen, und zwar mit Frontman Mike Ness. Das war der Backstage Talk. Ich bin Carsten Beyers und ich wünsche euch noch ein schönes Restwochenende mit Radio Bob.

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2: Im Studio Mia Hin. St. Pauli, Wolfsburg oder Heidenheim? Wer rettet sich in die Relegation? Vorm letzten Bundesligaspieltag heute sind alle drei punktgleich. St. Pauli und Wolfsburg treffen in Hamburg im Abstiegsduell aufeinander. Heidenheim hat Mainz zu Gast. Oben in der Tabelle geht's für Stuttgart, Hoffenheim und Leverkusen noch um den letzten Champions-League-Platz. Die Innenminister mehrerer Länder wollen Vorbereitungen treffen für den Fall, dass die AfD in Sachsen-Anhalt an die Regierung kommt und damit auch an viele sicherheitsrelevante Informationen. Thüringens Ressortchef Meyer etwa warnt im Handelsblatt, dass solche Geheiminfos dann in Russland oder in rechtsextremen Kreisen landen könnten. Während die deutsche Autoindustrie schwächelt, boomt die Rüstungsbranche. Vor diesem Hintergrund liebäugelt Mercedes-Benz damit, in die Rüstungsproduktion einzusteigen. Das hat Konzernchef Källenius im Wall Street Journal angekündigt. Heute Abend steigt in Wien das Finale des diesjährigen Eurovision Song Contests. 25 Länder kämpfen um den Sieg. Die besten Karten hat laut den Buchmachern Finnland. Für Deutschland mit Sarah Engels und ihrem Song Fire sieht es eher nach den hinteren Plätzen aus.
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2: In Gelsenkirchen hat die Polizei einen 15-Jährigen am Steuer erwischt, in einem Auto mit offenbar geklauten Kennzeichen. Der Jugendliche hatte das Auto offenbar über eBay gekauft. Er gab dann auch noch zu, Cannabis-Intus zu haben. Deshalb musste er auch noch eine Blutprobe abgeben. In Moers soll die Weihnachtsbeleuchtung weiter sicher hängen. Die Stadt gibt 120.000 Euro für die Straßenüberspannungen und ihre Befestigungen aus. Auslöser war ein Vorfall beim Moerser Frühling. Nachdem Transparente daran befestigt wurden, löste sich ein Bolzen aus einer Hauswand. Jetzt sollen die insgesamt 182 Befestigungen regelmäßig technisch geprüft werden.
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3: Ich spiele euch gleich die Emi Bulls, die Stone Temple Pilots, The Pretty Reckless und Simple Plan bekommt ihr alles nach Chris Cornell mit You Know My Name hier bei Radio Bob. Macht euch ein schönes Wochenende.

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1: Die große Oasis-Reunion-Doku hat endlich einen offiziellen Veröffentlichungstermin, Freunde, und wird tatsächlich auch in ausgewählten Kinos weltweit zu sehen sein. Am 11. September ist Kinostart und danach kann man den Streifen exklusiv bei Disney Plus in Deutschland streamen. Jetzt habe ich Oasis für euch aus 1994, Rock'n'Roll Star hier bei Radio

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2: Im Studio Mia Hin. Pyrotechnik, Windmaschinen, Glitzer und alles, was der Kostümfundus so hergibt. Heute Abend steigt in Wien das Finale des Eurovision Song Contests. 25 Länder treten gegeneinander an. Großer Favorit ist Finnland mit einem dramatischen Gesangs- und Geigenduo. Für Deutschland ist Sarah Engels mit Feier dabei. In der Diskussion um eine große Steuerreform zeigt sich CSU-Landesgruppenchef Hoffmann kompromissbereit. Er sagte dem Redaktionsnetzwerk Deutschland, dass die Union eine Erhöhung der Reichensteuer mitmacht, wenn die SPD in Sachen Arbeitsmarktpolitik auch einen Schritt auf die Union zugeht. Die Bahn will ihr Image aufpolieren und Kinder und Jugendliche mit Rabatten in die Züge locken. Der Konzern verschenkt Jugendbahncards 25 an alle 6- bis 18-Jährigen in Deutschland, jeweils ein Jahr lang gültig. Bahnchefin Paller kündigt in der Bild an, dass die Aktion Mitte Juni starten wird. Die AfD ist weiter im Umfragehoch. In der Sonntagsfrage für die Bild kommt die Rechtsaußenpartei auf 29%, ein neuer Rekord im Bund. Schwarz-Rot dagegen verliert, die CDU liegt noch bei 22, die SPD bei 12%.
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2: Auf dem Kölner Inselfest ist ein Streit völlig aus dem Ruder gelaufen. Zwei Gruppen waren gestern aneinander geraten. Die Polizei ging dazwischen und erteilte einem 18-Jährigen einen Platzverweis. Den ignorierte der junge Mann und schlug auf die Beamten ein. Die beiden Polizisten kamen verletzt ins Krankenhaus. Der Angreifer und zwei weitere Männer in Gewahrsam. Auch ein Polizeihubschrauber war im Einsatz. In Nordrhein-Westfalen sollen Bauarbeiten an maroden Landesstraßen früher starten. Verkehrsminister Krischer setzt dabei auf Geld aus dem Sondervermögen des Bundes. Eine erste Liste umfasst 23 neue Brücken, dazu Fahrbahn- und Tunnelsanierungen. In Königswinter soll eine Brücke über die Bahn an der L193 in nur 10 Monaten fertig werden.
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3: Twisted Sister haben ja einen neuen Sänger, und zwar Ex-Skid Row-Frontmann Sebastian Bach. Der wird für Dee Snider am Mikrofon einspringen. Der hatte ja aus gesundheitlichen Gründen die 50 Jahre Jubiläums-Comeback-Tour abgesagt. Aber der Rest der Band, der wollte trotzdem weitermachen. Im Herbst steht jetzt auf jeden Fall ein bisschen was an. Eine Handvoll Konzerte sind geplant und Dee Snider selbst hat für die Shows quasi Sebastian seinen Segen gegeben. Wird bestimmt sehr, sehr gut. Twisted Sister jetzt mit I Wanna Rock hier bei Radio Bob.

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2: Die Rolling Stones haben jetzt eine sogenannte Deepfake-Technologie benutzt, um sich im Musikvideo zu ihrer neuesten Single In the Stars digital zu verjüngen und

eine Zeitreise in die 70er zu machen, finde ich extrem cool und irgendwie spannend. Und die neue Platte, die kommt ja dann auch bald raus, am 10. Juli. Foreign Tongues wird das neue Album der Stones heißen. Wir sind sehr gespannt. Hier habe ich sie für euch mit Start Me Up bei Radio Bob. Einen schönen Samstag.

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1: Im Studio Mia Hin. In Wien findet heute wieder die größte Musikshow der Welt statt. Am Abend steigt dort das ESC-Finale. Für Deutschland tritt Sarah Engels mit dem Song Fire an, der bei den Buchmachern nicht hoch im Kurs steht. Favorit ist in diesem Jahr Finnland. Beim toten Wal vor der dänischen Küste gibt es jetzt Gewissheit. Es ist der Buckelwal, der zuvor mehrfach in der Ostsee gestrandet ist. Das haben die dänische Umweltbehörde und Mecklenburg-Vorpommerns Umweltminister Backhaus bestätigt. Experten haben demnach vor Ort den Tracker am Tier entdeckt. Für SPD-Fraktionschef Mirsch ist der Tankrabatt keine Dauerlösung. In der Augsburger Allgemeinen spricht er sich stattdessen für Entlastungen an anderer Stelle aus. Für eine Steuerreform, die den Menschen mit niedrigen und mittleren Einkommen mehr Luft verschafft. Die Innenminister mehrerer Länder wollen Vorbereitungen treffen für den Fall, dass die AfD in Sachsen-Anhalt an die Regierung kommt und damit auch an viele sicherheitsrelevante Informationen. Thüringens Ressortchef Meyer etwa warnt im Handelsblatt, dass solche Geheiminfos dann in Russland oder in rechtsextremen Kreisen landen könnten.
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1: In Gelsenkirchen hat die Polizei einen 15-Jährigen am Steuer erwischt, in einem Auto mit offenbar geklauten Kennzeichen. Der Jugendliche hatte das Auto offenbar über eBay gekauft. Er gab dann auch noch zu, Cannabis-Intus zu haben. Deshalb musste er auch noch eine Blutprobe abgeben. In Moers soll die Weihnachtsbeleuchtung weiter sicher hängen. Die Stadt gibt 120.000 Euro für die Straßenüberspannungen und ihre Befestigungen aus. Auslöser war ein Vorfall beim Moerser Frühling. Nachdem Transparente daran befestigt wurden, löste sich ein Bolzen aus einer Hauswand. Jetzt sollen die insgesamt 182 Befestigungen regelmäßig technisch geprüft werden.
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2: Leute, in genau 3 Wochen werden wir in der Eifel zusammen ausrasten beim Rock am Ring Festival. Ich freue mich schon so sehr drauf, ey, endlich wieder Rock am Ring. Das ist wie nach Hause kommen. Seit 20 Jahren fahre ich dahin und ich denke mir immer, Und dieses Jahr ist das Line-Up wirklich, wirklich erste Sahne, ne? Wir feiern nicht nur zu Iron Maiden, Linkin Park, The Offspring, Electric Cowboy, Sabaton, Volbeat, Limp Bizkit, Bad Omens und so weiter und so fort. Nein, wir werden auch wieder in den Genuss dieser Band hier kommen, Papa Roach. Kann ich euch wirklich nur empfehlen. Live wirklich eine Bombe und ja, Jacoby Shaddicks Stimme ist richtig gut geworden. Viel, viel besser als die letzten Jahre. Also ich möchte sagen, Jacobys Stimme hatte ein Glow-Up. Es wird geil.
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1: 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Jetzt gibt's All Time Low mit Falling for Strangers. Freunde, ich wünsche euch ein ganz, ganz tolles Wochenende.

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1: Im Studio Mia Hin. In der Bundesliga gab es folgende Ergebnisse. Bayern München, Köln 5:1, Leverkusen HSV 1:1, Frankfurt Stuttgart 2:2, Freiburg Leipzig 4:1, Bremen Dortmund 0:2, Mönchengladbach Hoffenheim 4:0, Union Berlin Augsburg 4:0, St. Pauli Wolfsburg 1:3 und Heidenheim Mainz 0:2. Damit schafft es Stuttgart in die Champions League, Heidenheim und St. Pauli steigen ab und Wolfsburg spielt in der Relegation. Der mehrfach in der Ostsee gestrandete Buckelwal ist tot. Das hat Mecklenburg-Vorpommerns Umweltminister Backhaus bestätigt. Demnach haben dänische Experten den Ortungstracker am Tierkadaver entdeckt und beschlagnahmt. Der Buckelwal war nach einer umstrittenen Rettungsaktion Anfang Mai in der Nordsee freigelassen worden. In der Diskussion um eine große Steuerreform zeigt sich CSU-Landesgruppenchef Hoffmann kompromissbereit. Er sagte dem Redaktionsnetzwerk Deutschland, dass die Union eine Erhöhung der Reichensteuer mitmacht, wenn die SPD in Sachen Arbeitsmarktpolitik auch einen Schritt auf die Union zugeht. In Wien steigt heute Abend das ESC-Finale. Für Deutschland tritt Sarah Engels mit dem Song Fire an, der bei den Buchmachern nicht hoch im Kurs steht. Favorit ist in diesem Jahr Finnland.
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1: Auf dem Kölner Inselfest ist ein Streit völlig aus dem Ruder gelaufen. Zwei Gruppen waren gestern aneinander geraten. Die Polizei ging dazwischen und erteilte einem 18-Jährigen einen Platzverweis. Den ignorierte der junge Mann und schlug auf die Beamten ein. Die beiden Polizisten kamen verletzt ins Krankenhaus. Der Angreifer und zwei weitere Männer in Gewahrsam. Auch ein Polizeihubschrauber war im Einsatz. In Nordrhein-Westfalen sollen Bauarbeiten an maroden Landesstraßen früher starten. Verkehrsminister Krischer setzt dabei auf Geld aus dem Sondervermögen des Bundes. Eine erste Liste umfasst 23 neue Brücken, dazu Fahrbahn- und Tunnelsanierungen. In Königswinter soll eine Brücke über die Bahn an der L193 in nur 10 Monaten fertig werden.
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2: Okay. I'm exhausted already. The Red Rocker Sammy Hagar. Oh my God, I ran in here late and I gotta get this show going here now. I mean, oh man, I'm out of gas just thinking about it. Oh my God. Okay, the Red Rocker Sammy Hagar, rock tunes from 1979. ELO, don't bring me down.

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1: Let's get some Pink Floyd with Another Brick in the Wall.

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2: Im Studio Mia Hin. In der Bundesliga gab es folgende Ergebnisse. Bayern München, Köln 5:1, Leverkusen HSV 1:1, Frankfurt Stuttgart 2:2, Freiburg Leipzig 4:1, Bremen Dortmund 0:2, Mönchengladbach Hoffenheim 4:0, Union Berlin Augsburg 4:0, St. Pauli Wolfsburg 1:3 und Heidenheim Mainz 0:2. Damit schafft es Stuttgart in die Champions League, Heidenheim und St. Pauli steigen ab und Wolfsburg spielt in der Relegation. Beim toten Wal vor der dänischen Küste gibt es jetzt Gewissheit. Es ist der Buckelwal, der zuvor mehrfach in der Ostsee gestrandet ist. Das haben die dänische Umweltbehörde und Mecklenburg-Vorpommerns Umweltminister Backhaus bestätigt. Experten haben demnach vor Ort den Tracker am Tier entdeckt. Für SPD-Fraktionschef Mirsch ist der Tankrabatt keine Dauerlösung. In der Augsburger Allgemeinen spricht er sich stattdessen für Entlastungen an anderer Stelle aus. Und zwar für eine Steuerreform, die den Menschen mit niedrigen und mittleren Einkommen mehr Luft verschaffen soll. In Wien steigt heute Abend das ESC-Finale. Für Deutschland tritt Sarah Engels mit dem Song Fire an, der bei den Buchmachern nicht hoch im Kurs steht. Favorit ist in diesem Jahr Finnland.
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2: In Gelsenkirchen hat die Polizei einen 15-Jährigen am Steuer erwischt, in einem Auto mit offenbar geklauten Kennzeichen. Der Jugendliche hatte das Auto offenbar über eBay gekauft. Er gab dann auch noch zu, Cannabis-Intus zu haben. Deshalb musste er auch noch eine Blutprobe abgeben. In Moers soll die Weihnachtsbeleuchtung weiter sicher hängen. Die Stadt gibt 120.000 Euro für die Straßenüberspannungen und ihre Befestigungen aus. Auslöser war ein Vorfall beim Moerser Frühling. Nachdem Transparente daran befestigt wurden, löste sich ein Bolzen aus einer Hauswand. Jetzt sollen die insgesamt 182 Befestigungen regelmäßig technisch geprüft werden.
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3: 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I was, you know, selling 300,000-400,000 records. 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AC/DC with their first big top 40 crossover hit, Highway to Hell. Get the boop out of here.

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1: 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Yes, we are back. Yeah, man, here comes Sammy. Hey, Sammy, come on in here. Yeah, we're doing a record. No, we're playing records. Yeah, come on. Hey, man, how's it going? Yeah, what's going on? Hey, Sammy here. Yeah, I just got invited into this radio show. Something about 1979, man. 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I'll play one of mine just to get me started before I get my brain together. Sammy Hagar, Little Plain Jane, 79.

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1: Im Studio Mia Hin. Beim toten Wal vor der dänischen Küste gibt es jetzt Gewissheit. Es ist der Buckelwal, der zuvor mehrfach in der Ostsee gestrandet ist. Das haben die dänische Umweltbehörde und Mecklenburg-Vorpommerns Umweltminister Backhaus bestätigt. Experten haben demnach vor Ort den Tracker am Tier entdeckt. Ganz viel Pyrotechnik, Windmaschinen, Glitzer und alles, was der Kostümfundus so hergibt. Heute Abend steigt in Wien das Finale des Eurovision Song Contests. 25 Länder treten gegeneinander an. Großer Favorit ist Finnland mit einem dramatischen Gesangs- und Geigenduo. Für Deutschland ist Sarah Engels mit Fire dabei. In der Bundesliga gab es folgende Ergebnisse. Bayern München, Köln 5:1, Leverkusen HSV 1:1, Frankfurt Stuttgart 2:2, Freiburg Leipzig 4:1, Bremen Dortmund 0:2, Mönchengladbach Hoffenheim 4:0, Union Berlin Augsburg 4:0, St. Pauli Wolfsburg 1:3 und Heidenheim Mainz 0:2. Damit schafft es Stuttgart in die Champions League, Heidenheim und St. Pauli steigen ab und Wolfsburg spielt in der Relegation.
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1: Auf dem Kölner Inselfest ist ein Streit völlig aus dem Ruder gelaufen. Zwei Gruppen waren gestern aneinander geraten. Die Polizei ging dazwischen und erteilte einem 18-Jährigen einen Platzverweis. Den ignorierte der junge Mann und schlug auf die Beamten ein. Die beiden Polizisten kamen verletzt ins Krankenhaus. Der Angreifer und zwei weitere Männer in Gewahrsam. Auch ein Polizeihubschrauber war im Einsatz. In Nordrhein-Westfalen sollen Bauarbeiten an maroden Landesstraßen früher starten. Verkehrsminister Krischer setzt dabei auf Geld aus dem Sondervermögen des Bundes. Eine erste Liste umfasst 23 neue Brücken, dazu Fahrbahn- und Tunnelsanierungen. In Königswinter soll eine Brücke über die Bahn an der L193 in nur 10 Monaten fertig werden.
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1: Im Studio Mia Hin. Der mehrfach in der Ostsee gestrandete Buckelwal ist tot. Das hat Mecklenburg-Vorpommerns Umweltminister Backhaus bestätigt. Demnach haben dänische Experten den Ortungstracker am Tierkadaver entdeckt und beschlagnahmt. Der Buckelwal war nach einer umstrittenen Rettungsaktion Anfang Mai in der Nordsee freigelassen worden. Für SPD-Fraktionschef Mirsch ist der Tankrabatt keine Dauerlösung. In der Augsburger Allgemeinen spricht er sich stattdessen für Entlastungen an anderer Stelle aus. Und zwar für eine Steuerreform, die den Menschen mit niedrigen und mittleren Einkommen mehr Luft verschaffen soll. In der Bundesliga gab es folgende Ergebnisse. Bayern München, Köln 5:1, Leverkusen HSV 1:1, Frankfurt Stuttgart 2:2, Freiburg Leipzig 4:1, Bremen Dortmund 0:2, Mönchengladbach Hoffenheim 4:0, Union Berlin Augsburg 4:0, St. Pauli Wolfsburg 1:3 und Heidenheim Mainz 0:2. Damit schafft es Stuttgart in die Champions League, Heidenheim und St. Pauli steigen ab und Wolfsburg spielt in der Relegation.
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1: In Gelsenkirchen hat die Polizei einen 15-Jährigen am Steuer erwischt, in einem Auto mit offenbar geklauten Kennzeichen. Der Jugendliche hatte das Auto offenbar über eBay gekauft. Er gab dann auch noch zu, Cannabis-Intus zu haben. Deshalb musste er auch noch eine Blutprobe abgeben. In Moers soll die Weihnachtsbeleuchtung weiter sicher hängen. Die Stadt gibt 120.000 Euro für die Straßenüberspannungen und ihre Befestigungen aus. Auslöser war ein Vorfall beim Moerser Frühling. Nachdem Transparente daran befestigt wurden, löste sich ein Bolzen aus einer Hauswand. Jetzt sollen die insgesamt 182 Befestigungen regelmäßig technisch geprüft werden.
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2: Im Studio Cornelius Dreger. Beim toten Wal vor der dänischen Küste gibt es jetzt Gewissheit. Es ist der Buckelwal, der zuvor mehrfach in der Ostsee gestrandet ist. Das haben die dänische Umweltbehörde und Mecklenburg-Vorpommerns Umweltminister Backhaus bestätigt. Experten haben demnach vor Ort den Tracker am Tier entdeckt. In Italien ist ein Auto in eine Menschenmenge gerast. Dabei wurden nach Behördenangaben mindestens 8 Menschen verletzt, 4 davon schwer. Der 30-jährige Fahrer versuchte zu flüchten, wurde aber von Passanten überwältigt und festgenommen. Warum er in die Passanten fuhr, ist noch unklar. Während die deutsche Autoindustrie schwächelt, boomt die Rüstungsbranche. Vor diesem Hintergrund liebäugelt Mercedes-Benz damit, in die Rüstungsproduktion einzusteigen. Das hat Konzernchef Källenius im Wall Street Journal angedeutet. Am letzten Spieltag der Fußball-Bundesliga hat sich der VfL Wolfsburg den Relegationsplatz gesichert mit einem Sieg beim FC St. Pauli. St. Pauli muss damit runter, genau wie Heidenheim. Außerdem hat sich Stuttgart mit einem Unentschieden in Frankfurt den letzten Champions-League-Platz gesichert.
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3: In Gelsenkirchen hat die Polizei einen 15-Jährigen am Steuer erwischt, in einem Auto mit offenbar geklauten Kennzeichen. Der Jugendliche hatte das Auto offenbar über eBay gekauft. Er gab dann auch noch zu, Cannabis-Intus zu haben. Deshalb musste er auch noch eine Blutprobe abgeben. In Moers soll die Weihnachtsbeleuchtung weiter sicher hängen. Die Stadt gibt 120.000 Euro für die Straßenüberspannungen und ihre Befestigungen aus. Auslöser war ein Vorfall beim Moerser Frühling. Nachdem Transparente daran befestigt wurden, löste sich ein Bolzen aus einer Hauswand. Jetzt sollen die insgesamt 182 Befestigungen regelmäßig technisch geprüft werden.
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1: Im Studio Cornelius Dreger. Der mehrfach in der Ostsee gestrandete Buckelwal ist tot, das hat Mecklenburg-Vorpommerns Umweltminister Backhaus bestätigt. Demnach haben dänische Experten den Ortungstracker am Tierkadaver entdeckt und beschlagnahmt. Der Buckelwal war nach einer umstrittenen Rettungsaktion in der Nordsee freigelassen worden. In Italien ist ein Auto in eine Menschenmenge gerast. Dabei wurden nach Behördenangaben mindestens 8 Menschen verletzt, 4 davon schwer. Der 30-jährige Fahrer versuchte zu flüchten, wurde aber von Passanten überwältigt und festgenommen. Warum er in die Passanten fuhr, ist noch unklar. Sachsens Ministerpräsident Kretschmer macht beim Thema Reformen Druck auf die Bundesregierung. Er stellt im Stern klar, Stückwerk bringt uns nicht weiter. Der schwarz-roten Koalition müsse ein großer Wurf gelingen. Unter anderem geht es ihm um die Entlastung der, Zitat, finanziell völlig überforderten Kommunen. Am letzten Spieltag der Fußball-Bundesliga hat sich der VfL Wolfsburg den Relegationsplatz gesichert mit einem Sieg beim FC St. Pauli. St. Pauli muss damit runter, genau wie Heidenheim. Außerdem hat sich Stuttgart mit einem Unentschieden in Frankfurt den letzten Champions-League-Platz gesichert.
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2: In Gelsenkirchen hat die Polizei einen 15-Jährigen am Steuer erwischt, in einem Auto mit offenbar geklauten Kennzeichen. Der Jugendliche hatte das Auto offenbar über eBay gekauft. Er gab dann auch noch zu, Cannabis-Intus zu haben. Deshalb musste er auch noch eine Blutprobe abgeben. In Moers soll die Weihnachtsbeleuchtung weiter sicher hängen. Die Stadt gibt 120.000 Euro für die Straßenüberspannungen und ihre Befestigungen aus. Auslöser war ein Vorfall beim Moerser Frühling. Nachdem Transparente daran befestigt wurden, löste sich ein Bolzen aus einer Hauswand. Jetzt sollen die insgesamt 182 Befestigungen regelmäßig technisch geprüft werden.
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1: Im Studio Cornelius Dreger. Der mehrfach in der Ostsee gestrandete Buckelwal ist tot, das hat Mecklenburg-Vorpommerns Umweltminister Backhaus bestätigt. Demnach haben dänische Experten den Ortungstracker am Tierkadaver entdeckt und beschlagnahmt. Der Buckelwal war nach einer umstrittenen Rettungsaktion in der Nordsee freigelassen worden. In Italien ist ein Auto in eine Menschenmenge gerast. Bei dem Vorfall in der norditalienischen Stadt Modena wurden 8 Menschen verletzt, 4 von ihnen schwer. Unter ihnen ist auch eine Deutsche. Der 30-jährige Fahrer versuchte zu flüchten, wurde aber von Passanten überwältigt und festgenommen. Die AfD ist weiter im Umfragehoch. In der Sonntagsfrage für die Bild kommt die Rechtsaußenpartei auf 29%. Das ist ein neuer Rekord im Bund. Schwarz-Rot dagegen verliert. Die CDU liegt noch bei 22, die SPD bei 12%. Am letzten Spieltag der Fußball-Bundesliga hat sich der VfL Wolfsburg den Relegationsplatz gesichert mit einem Sieg beim FC St. Pauli. St. Pauli muss damit runter, genau wie Heidenheim. Außerdem hat sich Stuttgart mit einem Unentschieden in Frankfurt den letzten Champions-League-Platz gesichert.
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2: In Gelsenkirchen hat die Polizei einen 15-Jährigen am Steuer erwischt, in einem Auto mit offenbar geklauten Kennzeichen. Der Jugendliche hatte das Auto offenbar über eBay gekauft. Er gab dann auch noch zu, Cannabis-Intus zu haben. Deshalb musste er auch noch eine Blutprobe abgeben. In Moers soll die Weihnachtsbeleuchtung weiter sicher hängen. Die Stadt gibt 120.000 Euro für die Straßenüberspannungen und ihre Befestigungen aus. Auslöser war ein Vorfall beim Moerser Frühling. Nachdem Transparente daran befestigt wurden, löste sich ein Bolzen aus einer Hauswand. Jetzt sollen die insgesamt 182 Befestigungen regelmäßig technisch geprüft werden.
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3: Im Studio Cornelius Dreger. Bulgarien hat den 70. Eurovision Song Contest in Wien gewonnen. Sängerin Dara holte den ersten ESC-Sieg für ihr Land überhaupt. Platz 2 ging an Israel, Rumänien landete auf Rang 3. Deutschland kam auf Platz 23 vor Österreich und Großbritannien. In Italien ist ein Auto in eine Menschenmenge gerannt.